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Die Geschichte Helgolands. Heute Heller Stein von der Witteklippe. An der Witteklippe lag 1615 heller Muschelkalk in großer Menge. Helgoländer brachen diesen Stein aus dem natürlichen Felsen des Unterlands. Die Insel hatte damals höchstens 200 Einwohner. Neben Fischfang und Diensten für die Schifffahrt brachte auch der Fels Geld ein. Verkauft wurde eine Last des hellen Gesteins für 5 Pfund. Eine Last war ein altes Handelsmaß und wurde hier nach dem Raum von 12 Heringstonnen gerechnet. Schiffe verbanden Helgoland mit Häfen an Elbe und Nordsee. So wurde der Stein der kleinen Insel zur Ware für das Festland. An der weißen Klippe wartete die helle Fracht auf ihre Abfahrt.

auch manchmal im Dunkeln und lauscht auf die Inselstille? Wer an diesem späten Dienstag noch wach ist, hat die Kontrolle über den Schlafrhythmus verloren. Macht gar nichts. Hier auf The Rock Radio Helgoland passt dieser Klassiker von 1971 jetzt genau rein. The Doors mit Riders on the Storm.

Skyfall. Kurz nach 3:15 an diesem Dienstag. Wer um diese späte Zeit noch aufs dunkle Meer rausschaut, sucht vermutlich keinen Geheimagenten, sondern schlicht ein bisschen Ruhe. Ich bin Ralf. Kommt gut durch die Nacht mit Betty Lavette und

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1: Die Nachrichten mit Elias. Hallo. Niedersachsens Landwirtschafts- und Umweltministerium haben die Flächen für neue fischereifreie Schutzgebiete im Nationalpark Niedersächsisches Wattenmeer festgelegt. Zusammen mit bereits bestehenden Gebieten sollen sie 10% des niedersächsischen Küstenmeeres umfassen. Hintergrund sind EU-Schutzvorgaben für 2030. Während die Ministerien Planungssicherheit für die Fischerei betonen, kritisieren NABU und BUND das Konzept als unzureichend für die Regeneration des Meeresbodens. Die rechtliche Umsetzung soll durch eine Änderung des Nationalparkgesetzes erfolgen. Darüber entscheidet der Landtag. In Schubi ist ein neuer Batteriespeicher fertiggestellt und ans Stromnetz angeschlossen worden. Gemeinsam mit einer baugleichen Anlage in Gammelund zählt er zu den größten Batteriespeichern Deutschlands. Nach Angaben des Projektpartners EcoStore ist die Anlage in Schubi der erste Großspeicher am deutschen Übertragungsnetz. Sie ist direkt mit der Höchstspannungsleitung von TenneT verbunden. Derzeit läuft eine Testphase. Die reguläre Inbetriebnahme ist voraussichtlich für 2027 vorgesehen. Das waren die neuesten Nachrichten aus der Redaktion. Molly, wie wird das Wetter?
2: Hallo Elias, danke. Nach kurzem Aufklaren wird es heute bedeckt, bei 12 bis 14 Grad und Windstärke 4 aus Süd-Südost. Vor dem Südhafen liegt die Welle bei einem halben Meter, das Wasser hat 16 Grad. Morgen kommen Schauer, 12 bis 17 Grad, Windstärke 6 aus Süd und 2 Meter Welle. Der Schirm hat Dienst. Übermorgen bleibt es bedeckt, 14 bis 16 Grad, mit Windstärke 6 aus West. Flut bis 2.01 Uhr, Ebbe bis 8.42 Uhr. Sonnenaufgang um 7.52 Uhr, Sonnenuntergang um 18.35 Uhr.

Ich bin Ralf. Habt ihr heute Nacht auch schon eine Entscheidung bereut und wisst nicht weiter? Manchmal hilft gegen verfahrene Situationen ja ein bisschen Magie. Oder zumindest ein verdammt guter Gitarrensound aus den 70ern. Für die wirklich mystischen Momente auf der Insel sorgen jetzt die Eagles mit Witchy Woman.

einfach alles auf eine Karte zu setzen, klingt tief in der Nacht überraschend vernünftig. Tom Petty hat 1991 ja diesen großen Träumern ein Denkmal gesetzt. Manchmal reicht es aber auch völlig, einfach liegen zu bleiben und der Sehnsucht ganz entspannt die Regie zu überlassen. Hier sind Rio Speedwagon.

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1: Die Nachrichten mit Elias. Hallo. Niedersachsens Landwirtschafts- und Umweltministerium haben die Flächen für neue fischereifreie Schutzgebiete im Nationalpark Niedersächsisches Wattenmeer festgelegt. Zusammen mit bereits bestehenden Gebieten sollen sie 10% des niedersächsischen Küstenmeeres umfassen. Hintergrund sind EU-Schutzvorgaben für 2030. Während die Ministerien Planungssicherheit für die Fischerei betonen, kritisieren NABU und BUND das Konzept als unzureichend für die Regeneration des Meeresbodens. Die rechtliche Umsetzung soll durch eine Änderung des Nationalparkgesetzes erfolgen. Darüber entscheidet der Landtag. In Schubi ist ein neuer Batteriespeicher fertiggestellt und ans Stromnetz angeschlossen worden. Gemeinsam mit einer baugleichen Anlage in Gammelund zählt er zu den größten Batteriespeichern Deutschlands. Nach Angaben des Projektpartners EcoStore ist die Anlage in Schubi der erste Großspeicher am deutschen Übertragungsnetz. Sie ist direkt mit der Höchstspannungsleitung von TenneT verbunden. Derzeit läuft eine Testphase. Die reguläre Inbetriebnahme ist voraussichtlich für 2027 vorgesehen. Das waren die neuesten Nachrichten aus der Redaktion. Molly, wie wird das Wetter?
2: Hallo Elias, danke. Nach kurzem Aufklaren wird's heute bedeckt. Bei 12 bis 14 Grad und Windstärke 4 aus Süd-Südost. Vor dem Südhafen liegt die Welle bei einem halben Meter. Das Wasser hat 16 Grad. Morgen kommen Schauer. 12 bis 17 Grad, Windstärke 6 aus Süd und 2 Meter Welle. Der Schirm hat Dienst. Übermorgen bleibt's bedeckt. 14 bis 16 Grad mit Windstärke 6 aus West. Flut bis 2:01, Ebbe bis 8:42. Sonnenaufgang um 7:52, Sonnenuntergang um 18:35.

Solche Wege sucht man erst in der tiefen Stille dieser Dienstagnacht. Wenn die eigenen Gedanken nach Orientierung greifen und man einfach schweigend ins Dunkle starrt. Manchmal muss man gar nicht so weit wandern, um zu wissen, was eigentlich schon zu einem gehört. Taylor Swift mit

mitten in dieser dunklen Dienstagnacht tut richtig gut, wenn draußen der frische Wind über Helgoland zieht. Jackson Browne hatte absolut recht. Tja, manchmal muss man die schweren Gedanken aber auch einfach mal beiseite legen und Platz für die Liebe machen. Hier sind Ricardo Arjona mit Quien diría.

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1: Am 13.10.1960, heute vor 66 Jahren, ist Joey Belladonna nach den verlässlichsten biografischen Angaben noch nicht geboren. Sein Geburtstag wird meist auf den 14. Oktober datiert. Einige Quellen nennen allerdings den 13. Oktober. Sicher ist, in Oswego, New York, beginnt die Geschichte eines Sängers, der dem Thrash Metal eine ungewöhnlich hohe, klare Stimme und eine Menge Bewegung auf der Bühne mitgeben sollte. 1984 steigt Belladonna bei Anthrax ein, nachdem Sänger Neil Turbin die Band verlassen hat. Gemeinsam mit Bassist Frank Bello wird er Teil jener Besetzung, die den klassischen Anthrax-Sound prägt. Auf Spreading the Disease trifft sein heller Tenor auf die messerscharfen Riffs und den wuchtigen Rhythmus von Scott Ian und Charlie Benante. Nicht das typische Gebrüll des Thrash, sondern eine Stimme, die sich mitten durch das Tempo schneidet. Anthrax wächst mit Metallica, Megadeth und Slayer zu den Big Four des amerikanischen Thrash auf. Und die Band bleibt nicht in einer Schublade. Zusammen mit Public Enemy macht sie Bring the Noise zu einem wegweisenden Zusammenstoß von Rap und Metal. Belladonna sammelt im Lauf seiner Karriere 6 Grammy-Nominierungen. Doch sein Markenzeichen bleibt diese Mischung aus Höhenflug und Hochspannung. Ein Geburtstag mit 2 möglichen Daten, eine Karriere mit klarer Wirkung. Und jetzt geht's direkt in den Anthrax-Wahnsinn, Madhouse.

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0: Niedersachsens Landwirtschafts- und Umweltministerium haben die Flächen für neue fischereifreie Schutzgebiete im Nationalpark Niedersächsisches Wattenmeer festgelegt. Zusammen mit bereits bestehenden Gebieten sollen sie 10% des niedersächsischen Küstenmeeres umfassen. Hintergrund sind EU-Schutzvorgaben für 2030. Während die Ministerien Planungssicherheit für die Fischerei betonen, kritisieren NABU und BUND das Konzept als unzureichend für die Regeneration des Meeresbodens. Die rechtliche Umsetzung soll durch eine Änderung des Nationalparkgesetzes erfolgen. Darüber entscheidet der Landtag. In Schubi ist ein neuer Batteriespeicher fertiggestellt und ans Stromnetz angeschlossen worden. Gemeinsam mit einer baugleichen Anlage in Gammelund zählt er zu den größten Batteriespeichern Deutschlands. Nach Angaben des Projektpartners EcoStore ist die Anlage in Schubi der erste Großspeicher am deutschen Übertragungsnetz. Sie ist direkt mit der Höchstspannungsleitung von TenneT verbunden. Derzeit läuft eine Testphase. Die reguläre Inbetriebnahme ist voraussichtlich für 2027 vorgesehen. Das waren die neuesten Nachrichten aus der Redaktion. Molly, wie wird das Wetter?
1: Hallo Elias, danke. Nach kurzem Aufklaren wird's heute bedeckt. Bei 12 bis 14 Grad und Windstärke 4 aus Süd-Südost. Vor dem Südhafen liegt die Welle bei einem halben Meter. Das Wasser hat 16 Grad. Morgen kommen Schauer. 12 bis 17 Grad, Windstärke 6 aus Süd und 2 Meter Welle. Der Schirm hat Dienst. Übermorgen bleibt's bedeckt. 14 bis 16 Grad mit Windstärke 6 aus West. Flut bis 2.01 Uhr, Ebbe bis 8.42 Uhr. Sonnenaufgang um 7.52 Uhr, Sonnenuntergang um 18.35 Uhr.

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Die Geschichte Helgolands. Heute Heller Stein von der Witteklippe. An der Witteklippe lag 1615 heller Muschelkalk in großer Menge. Helgoländer brachen diesen Stein aus dem natürlichen Felsen des Unterlands. Die Insel hatte damals höchstens 200 Einwohner. Neben Fischfang und Diensten für die Schifffahrt brachte auch der Fels Geld ein. Verkauft wurde eine Last des hellen Gesteins für 5 Pfund. Eine Last war ein altes Handelsmaß und wurde hier nach dem Raum von 12 Heringstonnen gerechnet. Schiffe verbanden Helgoland mit Häfen an Elbe und Nordsee. So wurde der Stein der kleinen Insel zur Ware für das Festland. An der weißen Klippe wartete die helle Fracht auf ihre Abfahrt.

0: Lost.
1: Mick Jagger hat in England Lost genau dieses Gefühl verpackt, wenn ein Spiel einfach verloren ist. Kurz nach 5:30 in dieser Dienstagnacht. Aber Frust schlucken bringt ja auch nichts. Statt Politik gibt es jetzt lieber späte Leidenschaft für die Insel. Hier sind Macaco mit Amor Marinero.
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wach liegt, genießt vermutlich die absolute Stille über der Insel. Oder träumt nach den Abenteuern des Tages schon von der nächsten Reise? Für diese ruhigen Stunden gibt es auf The Rock Radio Helgoland feinsten Folkrock von Neil Young.

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1: Das Neueste. Hier ist Elias. Hallo. Niedersachsens Landwirtschafts- und Umweltministerium haben die Flächen für neue fischereifreie Schutzgebiete im Nationalpark Niedersächsisches Wattenmeer festgelegt. Zusammen mit bereits bestehenden Gebieten sollen sie 10% des niedersächsischen Küstenmeeres umfassen. Hintergrund sind EU-Schutzvorgaben für 2030. Während die Ministerien Planungssicherheit für die Fischerei betonen, kritisieren NABU und BUND das Konzept als unzureichend für die Regeneration des Meeresbodens. Die rechtliche Umsetzung soll durch eine Änderung des Nationalparkgesetzes erfolgen. Darüber entscheidet

0: der Landtag. In Barmstedt soll die AWO-Kita Sternenhimmel bei ihrer Sanierung und Erweiterung eine moderne Heizung erhalten. Der Hauptausschuss hat knapp 10.000 Euro für die Fachplanung freigegeben. Vorgeschlagen ist eine Wärmepumpe als Ersatz für die 25 Jahre alte Gasheizung. Die Stadtwerke prüfen, ob auch das benachbarte Gymnasium und die Sporthalle Hederbrook in ein gemeinsames Wärmenetz einbezogen werden können. Belastbare Ergebnisse sollen zum Jahresende vorliegen. Die Bauarbeiten an der Kita sollen Mitte Oktober beginnen. Das waren die Nachrichten. Molly, wie wird das Wetter?
1: Genau, Elias. Schauen wir mal aufs Wetter. 12 Grad und bedeckt. Dazu heute leichter Regen bei 12 bis 17 Grad. Der Südwind erreicht Stärke 6. Morgen bleibt es grau bei 14 bis 16 Grad mit West-Nordwestwind bis Stärke 6. Übermorgen hält sich die Wolkendecke bei 16 Grad. Vor dem Südhafen wachsen die Wellen bis zum Abend auf über 2 Meter, morgen auf 2,5. Ebbe ist um 8.42 Uhr, Flut um 14.18 Uhr. 7.52 Uhr, 18.35 Uhr.

0: St. Peter-Ording hat 2024 rund 450.000 Gästeankünfte gezählt. Zugleich ist die durchschnittliche Urlaubsdauer spürbar auf 5,6 Tage gesunken.
1: Die Nachfrage lässt also nach?
0: Nicht grundsätzlich. Nach dem Ausnahmeboom hat sich das Gästeaufkommen auf hohem Niveau eingependelt. Zuletzt kühlte es sich moderat ab.
1: Bei den Hotels sind eher kurze Wochenendtrips üblich. Im Ferienhaus bleiben Gäste länger.
0: Ja.
1: Da liegen zwei Urlaubstakte nebeneinander. Ich hätte die Unterschiede kleiner vermutet.
0: Gäste buchen kurzfristiger und kürzere Aufenthalte bedeuten für die Betriebe häufigere Wechsel.
1: Genau.
0: Als Ziel nennt St. Peter-Ording Wertschöpfung und Qualität statt unbegrenzten Bettenwachstum. Weiter mit Michel Sadou und Le France.

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Die Geschichte Helgolands. Heute Holz für die Insel. Am 13. Oktober 1702 wurde auf Helgoland Brennholz und Bauholz unter den Inselbewohnern verteilt. Brennholz hielt die Feuer in den Häusern am Laufen. Die Dielen waren gesägte Bretter für Böden, Wände und Reparaturen. Auf der baumarmen Insel wuchs dieses Material nicht nach. Es musste über die Nordsee herankommen, auf einer Route nahe der Zufahrt zur Elbe und nach Hamburg. In einer Zeit, als der große nordische Krieg den Ostseehandel veränderte, blieb Holz für die Insel ein kostbarer Vorrat. Nun wurde das Holz über das Land verteilt. Brennholz und Bretter lagen bereit für die Haushalte Helgolands.

0: Megadeth hat eben ziemlich kompromisslos das Trommelfell bearbeitet, kurz vor 6:30 an diesem Dienstagmorgen.
1: Ja, ja.
0: Wer nach diesem Lärm auf Helgoland noch schläft, dem hilft gar nichts
1: mehr.
0: Stimmt
1: gar nicht.
0: Dein Ernst?
1: Manche drehen sich nach so einer Dosis Schockrock erst recht genüsslich nochmal in die Decke.
0: Ja, ja.
1: Aber wer jetzt erst recht den Adrenalinkick sucht, wird hier zum Glück bedient.
0: Ganz genau. Wer nach der Dröhnung direkt die richtige Partyenergie braucht, Blondie mit No Exit.
2: Yeah.

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0: Dienstagmorgen die Treppen hoch ins Oberland zu nehmen, ersetzt eigentlich jedes Fitnessstudio auf dem Festland.
1: Gar nicht wahr.
0: Wer da oben ankommt, ohne schwer zu atmen, schummelt doch garantiert und schleicht sich drunten heimlich in den Fahrstuhl, um der steilen Steigung aus dem Weg zu gehen.
1: Das ist schlicht Routine, wenn man hier lebt.
0: Trotzdem merkt man die Stufen spätestens nach der Hälfte der Strecke ganz gewaltig in den Beinen.
1: Aber genau dieses Gefühl gehört morgens auf der Insel einfach dazu.
0: Wer die Energie jetzt trotzdem gleich komplett verfeuern möchte, Linkin Park mit Burn It Down.

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Börte, sagte Dörte, gehörte ne störende, rührende Börte eher an andere. 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

0: Cinderella von Mando Diao bringt am Dienstag früh eigentlich schon viel zu viel Kitsch auf die Insel. Da kriegt man beim Zähneputzen ja fast feuchte Augen.
1: Gar nicht wahr. Ein bisschen Sehnsucht tut doch jedem gut, wenn der Tag startet.
0: Wer jetzt schon unten am Hafen steht und Kisten stapelt, denkt sicher an alles, nur nicht an...
1: Quatsch.
0: Doch!
1: Hier ist Barbara und ich verteidige die Romantik auch am Morgen auf The Rock Radio Helgoland.
0: Gegen diese Dosis Gefühl hilft jetzt sowieso nur ein echtes Brett. Powerwolf mit Stoßgebet.
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1: Das Neueste mit Elias. Hallo. In der Arktis hat ein Eisbär die Seekajakfahrerin Freya Hoffmeister aus Husum nach eigenen Angaben nachts in ihrem Zelt überrascht. Die 62-jährige Extremsportlerin setzt ihre Umrundung Nordamerikas dennoch fort. Die Expedition über insgesamt 50.000 Kilometer begann 2017 und soll noch 3 bis 4 Jahre dauern. Auf den anspruchsvollen Etappen im Norden ist Hoffmeister inzwischen mit wechselnden Paddelpartnern unterwegs. Als nächstes will sie die Route an der Ostküste zwischen Florida und dem Norden Kanadas weiter vervollständigen. In der Wesermarsch hat die neue SPD-Kreistagsfraktion Carsten Seifert aus Nordenham einstimmig zum Vorsitzenden gewählt. Nach eigenen Angaben will die SPD als stärkste Fraktion Gespräche mit Grünen, Unabhängiger Wählergemeinschaft, FDP, CDU und Linken über eine mögliche Zusammenarbeit führen. Die Sondierungen übernehmen Seifert, SPD-Co-Vorsitzender Nils Humboldt und die stellvertretende Fraktionsvorsitzende Karin Logemann. Das Durchschnittsalter der Fraktion sinkt von 68 auf 55,7 Jahre. Als Schwerpunkte nennt die SPD Bildung, Versorgung,

0: Wohnraum und wirtschaftliche Entwicklung. Das waren die Nachrichten. Jetzt das Wetter mit Molly.
1: Genau, Elias. Schauen wir mal aufs Wetter. Bedeckt bei 12 Grad, Südostwind Stärke 5. Heute leichter Regen bei bis zu 17 Grad und Südwind Stärke 6. Der Schirm darf mit. Morgen bleibt es bedeckt, 16 Grad und West-Nordwestwind Stärke 6. Übermorgen bedeckt, 16 Grad, Süd-Südwestwind Stärke 4. Vor dem Südhafen wachsen die Wellen heute Abend von einem auf über 2 Meter, morgen auf 2,5. Ebbe läuft bis 8.42 Uhr, Flut bis 14.18 Uhr. Die Sonne geht um 7.52 Uhr auf, 18.35 Uhr unter.
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3: Guten Morgen am Dienstag. Hier ist Marion mit Morgenmeer. Der Seewind pfeift ordentlich um den Felsen und die Wellen liefern den passenden Takt. Es ist kurz nach 7. Wir drehen das Radio laut für Malik Harris mit Rockstar.

0: Niedersachsens Landwirtschafts- und Umweltministerien haben die endgültige Auswahl fischereifreier Gebiete im Küstenmeer festgelegt. Der Fischereidialog ist abgeschlossen. Ich bin Sascha.
1: Und wo liegen sie?
0: Zusammen mit den bereits gesetzlich geschützten Flächen sind es 10% des niedersächsischen Küstenmeers. Mhm. Neue Flächen liegen im Nationalpark Niedersächsisches Wattenmeer, dem geschützten Wattengebiet, etwa vor Borkum, Jüst und Norderney, sowie im Jadebusen.
1: Die Ministerien sprechen von Planungssicherheit für die Krabben- und Muschelfischerei. Ja. NABU und BUND halten das Konzept für unzureichend. Lage und Zuschnitt ermöglichten aus ihrer Sicht keine Regeneration der geschädigten Lebensgemeinschaften am Meeresboden. Auf einer Karte sind Linien schnell gezogen. Gerade diese Linien sind der Streitpunkt.
0: Das Umweltministerium soll einen Gesetzentwurf zur Änderung des Gesetzes für den Wattenmeer-Nationalpark vorlegen. Über die konkrete Ausgestaltung entscheidet anschließend der Landtag. Weiter mit Hokuspokus von Fokus.

0: Gruppe Nether Elf hat am vergangenen Samstag in Blückstadt ihr 75-jähriges Bestehen gefeiert.
1: Ja.
0: Die Segelvereine an der Tiedelbe sorgen sich zugleich um Gewässer, die immer schwerer nutzbar werden.
1: Woran merken Sie das konkret?
0: Krückau, Pinnau und Haseldorfer Binnenelbe sind für Boote schwieriger zu befahren. Veränderungen an der Elbe wirken sich auch auf Strömung und Sedimenttransport aus. Schlick lagert sich in Nebenflüssen und kleinen Häfen ab. Bei der Jubiläumswettfahrt waren nur noch 26 Boote dabei.
1: Eine Rinne mit Tonnen klingt nach klarer Orientierung.
0: Ja, ja.
1: Aber vor Glückstadt sagt Uwe Hanse, nach den Tonnen darfst du nicht fahren, sonst läufst du auf Sand.
0: Für professionelle Lösungen fehlt es laut Hanse an verfügbaren Baggerschiffen.
1: Ja,
0: er fordert mehr Geld von der Politik, damit die kleinen Häfen an der Unterelbe nutzbar bleiben.
1: Mhm.
0: Jetzt Peter, Björn und John mit Young Folks.

0: Cinderella mit Gypsy Road, kurz vor 7:30. Ja, wer Dienstag früh schon Fernweh hat, sollte sich vielleicht einfach mal die Frage stellen, wovor er eigentlich davonläuft.
1: Vor der Arbeit.
0: Manchmal reicht es doch schon, die Dinge ruhig anzugehen und nicht gleich aus jedem kleinen Montagsnachzügler ein Drama zu machen.
1: Wer morgens ohne Gegenwehr alles hinnimmt, hat die Kontrolle über seinen Dienstag komplett verloren.
0: Gegen die eigene Bequemlichkeit hilft am Ende eben nur echte Rebellion. Muse mit Uprising.

0: Wer am Dienstagmorgen auf der Insel schon den ersten Gang zum Hafen macht, hofft meistens nur, dass der Kopf schneller wach wird als die Beine.
1: Ich bin Marion und behaupte, wer jetzt schon freiwillig Elan ausstrahlt, tut nur so, um die Kollegen zu verwirren.
0: Gar nicht wahr. Manche Menschen mögen ihren Rhythmus einfach.
1: Niemand mag Dienstagmorgen.
0: Aber genau für diesen frühen Trott gibt es auf The Rock Radio Helgoland den passenden Sound. Allman Brothers The Band mit Statesboro Blues.

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1: Am 13.10.1960, heute vor 66 Jahren, ist Joey Belladonna nach den verlässlichsten biografischen Angaben noch nicht geboren. Sein Geburtstag wird meist auf den 14. Oktober datiert. Einige Quellen nennen allerdings den 13. Oktober. Sicher ist, in Oswego, New York, beginnt die Geschichte eines Sängers, der dem Thrash Metal eine ungewöhnlich hohe, klare Stimme und eine Menge Bewegung auf der Bühne mitgeben sollte. 1984 steigt Belladonna bei Anthrax ein, nachdem Sänger Neil Turbin die Band verlassen hat. Gemeinsam mit Bassist Frank Bello wird er Teil jener Besetzung, die den klassischen Anthrax-Sound prägt. Auf Spreading the Disease trifft sein heller Tenor auf die messerscharfen Riffs und den wuchtigen Rhythmus von Scott Ian und Charlie Benante. Nicht das typische Gebrüll des Thrash, sondern eine Stimme, die sich mitten durch das Tempo schneidet. Anthrax wächst mit Metallica, Megadeth und Slayer zu den Big Four des amerikanischen Thrash auf. Und die Band bleibt nicht in einer Schublade. Zusammen mit Public Enemy macht sie Bring the Noise zu einem wegweisenden Zusammenstoß von Rap und Metal. Belladonna sammelt im Lauf seiner Karriere 6 Grammy-Nominierungen. Doch sein Markenzeichen bleibt diese Mischung aus Höhenflug und Hochspannung. Ein Geburtstag mit 2 möglichen Daten, eine Karriere mit klarer Wirkung. Und jetzt geht's direkt in den Anthrax-Wahnsinn. Madhouse.

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1: Mit mir, Elias. Hallo. In Glückstadt hat die Seglergruppe Nedderelf ihr 75-jähriges Bestehen gefeiert und vor zunehmender Verschlickung an der Unterelbe gewarnt. Der Zusammenschluss vertritt 42 Vereine mit 9.500 Mitgliedern. Nach Angaben des Vorsitzenden Uwe Hanse werden Nebenflüsse und Sportboothäfen immer schwerer befahrbar. Die Segler sehen darin Folgen der Elbvertiefungen. Fördermittel decken nur einen Teil der Kosten für die Schlickbeseitigung. Hanse fordert deshalb mehr Geld von der Politik, um die kleinen Häfen nutzbar zu halten. Der Elbdeich in der Wilstermarsch ist nach Einschätzung des Landesbetriebs für Küstenschutz in einem wehrhaften Zustand. Bei der Herbstdeichschau stellten die Verantwortlichen nur kleinere Mängel fest, darunter Trockenrisse und Disteln. Diese sollen vor den schwereren Herbststürmen beseitigt werden. Vertreter von Küstenschutz, Katastrophenschutz und Bundeswehr kontrollierten gemeinsam mit Deichgrafen mehrere Deichabschnitte. Die Überprüfung findet zweimal im Jahr statt und dient auch der Abstimmung für mögliche Hochwasserlagen. Das waren die neuesten Nachrichten aus der Redaktion. Molly, wie wird das Wetter?
2: Danke, Elias. Heute bleibt es bedeckt bei 12 bis 17 Grad. Dazu gibt's leichte Schauer. Der Schirm hat also Dienst. Der Südwind frischt bis Stärke 6 auf. Die Wellen vor dem Südhafen wachsen am Abend auf über 2 Meter. Morgen wird's bei 14 bis 16 Grad meist grau, aber trockener. Wind aus West-Nordwest bis Stärke 6, Wellen um 2,5 Meter. Übermorgen bedeckt. Ebbe ist bis 8.42 Uhr, Flut bis 14.18 Uhr. 18.35 Uhr, 7.54 Uhr.
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1: Moin zusammen, ich bin Sascha und ihr hört Norden ist oben. Es ist Dienstagmorgen und euren Musikwunsch könnt ihr auf der Musikwunschseite unserer Website loswerden. Ich wünsche euch einen guten Morgen, kurz nach 8. Jetzt kommen Rammstein mit Feuer frei.

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Die Geschichte Helgolands. Heute Holz für die Insel. Am 13. Oktober 1702 wurde auf Helgoland Brennholz und Bauholz unter den Inselbewohnern verteilt. Brennholz hielt die Feuer in den Häusern am Laufen. Die Dielen waren gesägte Bretter für Böden, Wände und Reparaturen. Auf der baumarmen Insel wuchs dieses Material nicht nach. Es musste über die Nordsee herankommen, auf einer Route nahe der Zufahrt zur Elbe und nach Hamburg. In einer Zeit, als der große Nordische Krieg den Ostseehandel veränderte, blieb Holz für die Insel ein kostbarer Vorrat. Nun wurde das Holz über das Land verteilt. Brennholz und Bretter lagen bereit für die Haushalte Helgolands.

Eisbär hat in der Arktis nachts ins Zelt der Seekajakfahrerin Freya Hoffmeister aus Husum geschaut. Sie paddelt weiter und umrundet Nordamerika im Seekajak. Insgesamt 50.000 Kilometer. Die Spuren auf der Zeltplane machen diese Nacht sehr konkret. Gerade schließt sie an der Ostküste die letzte Lücke zwischen Florida und dem Norden Kanadas. Im Winter verhindert das harte Eis dort das Weiterkommen. Als nächstes Kate Bush mit Wuthering Heights.

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20 vor 9. Wer jetzt auf dem Weg nach draußen den Kragen hochzieht, kennt dieses Gefühl am Dienstag. Bei grauem Himmel und strammem Wind greift der Tag eben direkt zu. Da hilft am Ende nur der richtige Soundtrack gegen das Frösteln. Hier sind Beth Hart und Joe Bonamassa mit I Love You More Than You'll Ever Know auf The Rock Radio Helgoland. Yeah.

Wer am Dienstag um diese Zeit angestrengt auf den Horizont starrt, tut ja meistens nur so, als würde er über weltbewegende Dinge nachdenken. In Wahrheit versucht man doch bloß, dem nächsten Stapel an Aufgaben mindestens 10 Minuten auszuweichen. Funktioniert auf der Insel übrigens hervorragend. Was dagegen sofort wachrüttelt, ist ein richtiger Kracher für die Ohren. Hier kommen Billy Idol mit Cradle of Love.

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1: Mit mir, Elias. Hallo. In Glückstadt hat die Seglergruppe Nedderelf ihr 75-jähriges Bestehen gefeiert und vor zunehmender Verschlickung an der Unterelbe gewarnt. Der Zusammenschluss vertritt 42 Vereine mit 9.500 Mitgliedern. Nach Angaben des Vorsitzenden Uwe Hanse werden Nebenflüsse und Sportboothäfen immer schwerer befahrbar. Die Segler sehen darin Folgen der Elbvertiefungen. Fördermittel decken nur einen Teil der Kosten für die Schlickbeseitigung. Hanse fordert deshalb mehr Geld von der Politik, um die kleinen Häfen nutzbar zu halten. Der Elbdeich in der Wilstermarsch ist nach Einschätzung des Landesbetriebs für Küstenschutz in einem wehrhaften Zustand. Bei der Herbstdeichschau stellten die Verantwortlichen nur kleinere Mängel fest, darunter Trockenrisse und Disteln. Diese sollen vor den schwereren Herbststürmen beseitigt werden. Vertreter von Küstenschutz, Katastrophenschutz und Bundeswehr kontrollierten gemeinsam mit Deichgrafen mehrere Deichabschnitte. Die Überprüfung findet zweimal im Jahr statt und dient auch der Abstimmung für mögliche Hochwasserlagen. Das waren die neuesten Nachrichten aus der Redaktion. Molly, wie wird das Wetter?
2: Danke, Elias. Heute bleibt es bedeckt bei 12 bis 17 Grad. Dazu gibt's leichte Schauer. Der Schirm hat also Dienst. Der Südwind frischt bis Stärke 6 auf. Die Wellen vor dem Südhafen wachsen am Abend auf über 2 Meter. Morgen wird's bei 14 bis 16 Grad meist grau, aber trockener. Wind aus West-Nordwest bis Stärke 6, Wellen um 2,5 Meter. Übermorgen bedeckt. Ebbe ist bis 8.42 Uhr, Flut bis 14.18 Uhr. 18.35 Uhr, 7.54 Uhr.
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3: Guten Morgen auf und um Helgoland. Hier ist Sascha mit Norgen ist oben an diesem Dienstag. Wir lassen den Tag ganz ruhig angehen und drehen den Ton ein Stück auf. Kurz nach 9, hier kommen John's Tears und Tout l'Univers.

Der Elbdeich in der Wilstermarsch hat die Herbstdeichschau gut bestanden. Die Verantwortlichen halten ihn für wehrhaft. Zweimal im Jahr wird der Deich offiziell geprüft. Diesmal fanden sich vor allem Trockenrisse und Disteln, die vor den schwereren Herbststürmen beseitigt werden sollen. Trockenrisse verfüllen, Disteln bekämpfen. Ein Teil der Arbeit klingt beinahe nach Gartenpflege, nur eben auf dem Deich. Auch hohes Gras sollen die Schafe noch kürzen. Weiter mit Wolfmother und The Joker and the Thief.

0: Und hier kommt Rocky.
1: Moin, Mädels.
0: Der Basstölpel Ernst August.
2: Ich bin kein Mädel.
0: Die Trottellumme Helga.
3: Ja, ich bin Radi.
0: Und der Fischbrötchenträger Finn.
4: Oh, lecker.
0: Zusammen sind sie Helgolands schrägste Vögel.
3: Rocky, was ist denn mit dir los?
2: Ich ahne Böses.
3: Nix ist böse, alles super.
5: Rocky, du hast doch nicht etwa wieder von...
2: Doch, genau so sieht's aus.
3: Sagt mal, wieso gibt's heute jetzt viermal?
5: Rocky.
2: Hast du etwa wieder vor den runtergefallenen Früchtchen genascht?
3: Ich weiß gar nicht, wovon du redest, Herr Saurus.
5: Aber du weißt doch, wie das endet, Rocky.
2: Wie bei deinem Horst, Helga, nicht wahr? Weißt du noch, wie er die Klippe runtergesprungen ist?
5: Dabei gab's da gar keinen Fischberg.
3: Was ist ein Fischberg?
2: Ja, als er anfing, die, wie hieß sie nochmal, Gisela anzubaggern.
5: Na, danke, dass du mich daran erinnerst, Ernst.
3: Wo ist die Gisela?
2: Ja, Rocky, direkt neben dem Fischberg.
5: Gibt's den wirklich?
3: Ja, aber sicher.
6: Ja.
3: Oh, was ist das da? Juhu!
7: Guck
2: mal, das klappt noch.
5: Glückwunsch, so lange noch arbeiten kann.
3: Ich hab das alles unter Kontrolle.
2: Natürlich, Rocky.
5: Irgendwie ist er ja auch ganz süß dabei.
2: Boah, siehst du da hinten diesen Berg von Früchtchen?
5: Ja.
2: Rocky, gleich da hinten.
3: Du meinst ja hinter dem Hügel?
5: Ja, jetzt seh ich's auch. Ey, wo noch
2: ja,
5: mal?
2: Da, Helga, Rocky, direkt hinter dem Hügel.
3: Ey, du meinst, da bin ich
2: ja,
3: ein bisschen...
0: Demnächst mehr von Helgolands schrägste Vögel.
3: Tschüss, Kuckuck.
2: Fresse, Rocky.

Auf dem Friedhof von St. Nikolai in Boldigsum auf Föhr sind rund 150 historische Grabsteine restauriert worden. Das vollständig aus Spenden finanzierte Projekt ist jetzt abgeschlossen. Namen, Ornamente und Familiengeschichten sind wieder besser zu erkennen, nachdem Bewuchs vieles verdeckt hatte. Bei solchen Steinen ist Reinigen wohl eher vorsichtiges Freilegen als blankes Polieren. Gearbeitet wurde mit Wasser und Heißdampf bei niedrigem Druck. Altersspuren blieben erhalten. Restauratorin Malaika Krohn soll künftig jährlich zur Kontrolle kommen. Die Finanzierung dafür ist zunächst gesichert. Weiter geht's mit Bruce Springsteen und Murder Inc.

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So viel unerschütterlicher Optimismus von den Vollblutmusikanten mitten am Vormittag. Manchmal braucht es genau diesen kleinen Schubs Freundschaft, um am Dienstag nicht völlig im Trott zu versinken. 20 vor 10 auf The Rock Radio Helgoland. Ich bin Sascha. Jetzt schalten wir einen Gang runter. Hier sind Journey mit Who's Crying Now?

Manchmal reicht schon ein einziger ruhiger Moment am Dienstagvormittag, um die eigenen Gedanken einmal komplett durchzusortieren. Und wenn danach immer noch ein kleines Fragezeichen bleibt, hilft am Ende sowieso nur laute Musik gegen das Grübeln. Für alle mit gemischten Gefühlen, hier sind The Rolling Stones mit Mixed Emotions.

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3: Das Neueste. Hier ist Elias. Hallo. Im Kreis Steinburg hat am Dienstagmorgen ein farbenfrohes Morgenrot den Himmel geprägt. Im Tagesverlauf nimmt die Bewölkung zu. Die Temperaturen steigen auf etwa 14 Grad und sinken in der kommenden Nacht auf 7 Grad. Bei einer Regenwahrscheinlichkeit von rund 35% sind leichte Schauer möglich. Dazu weht ein Südostwind mit etwa 18 Kilometern pro Stunde. In Lüneburg haben Gäste einer NDR-Talkrunde am Montagabend über die Folgen von Hasskampagnen und Desinformation für die Kommunalpolitik diskutiert. An der Leuphana-Universität berichtete Saterlands Bürgermeister Thomas Otto, dass er wegen gefälschter Bilder im Internet nicht erneut zur Wahl angetreten sei. Er forderte einfachere Möglichkeiten, solche Fälle anzuzeigen. Niedersachsens Landeskriminalamtspräsident Thorsten Massinger riet Betroffenen, strafbare Inhalte anzuzeigen und den Plattformen zu melden. Die Teilnehmenden waren sich einig, dass Medienkompetenz entscheidend sei. Das waren die Nachrichten. Jetzt das Wetter mit Molly.
4: Genau, Elias. Schauen wir mal aufs Wetter. Heute ziehen bei 12 bis 17 Grad leichte, treue Schauer durch. Der Südwind weht mit Stärke 6. Vor dem Südhafen steigt die Welle am Abend von einem auf über 2 Meter. Morgen gibt's bei 14 bis 16 Grad wenige Schauer, West-Nordwestwind Stärke 6 und Wellen um 2,5 Meter. Übermorgen bleibt es bei 16 Grad bedeckt. Flut herrscht bis 14.18 Uhr, danach Ebbe bis 20.58 Uhr. Die Sonne geht um 18.35 Uhr unter und um 7.54 Uhr wieder auf.
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5: Moin zusammen, ich bin Nina und begrüße euch zu den Seju-News. Euren Musikwunsch könnt ihr jetzt auf der Musikwunschseite unserer Website loswerden. Ich wünsche euch einen angenehmen Dienstagvormittag. Kurz nach 10. Jetzt drehen wir auf Simple Minds mit Go.

Habt ihr heute auf dem Weg durch die Inselstraßen auch schon diesen einen Moment gehabt, an dem die To-Do-Liste plötzlich ganz weit weg schien? Ein Blick aufs Wasser, kurz durchatmen und schon ist der ganze Dienstagsstress vergessen. Manche nennen das Ablenkung. Ich nenne es Überlebensstrategie am Vormittag. Weiter geht's mit Chris Rea und Road to Hell.

Nach so viel tiefgründiger Weltkritik von Chris Rea schütteln wir kurz die Knie aus. Schließlich wollen wir am Dienstagvormittag nicht vollends in der Melancholie versinken. Manchmal braucht es einfach den Blick nach vorne und ein bisschen Schwung für die zweite Tageshälfte auf The Rock Radio Helgoland. Hier sind Coldplay mit Up and Up.

1977 haben Toto diesen Kracher auf ihr allererstes Album gepackt und direkt die amerikanischen Charts geknackt. Manchmal muss man eben sofort mit der Tür ins Haus fallen, statt am Dienstagvormittag lange abzuwarten. Erst recht, wenn draußen der frische Wind um die Felsen pfeift. Ich bin Nina. Hier ist Beck mit E-Pro.

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Hat euch heute Vormittag eigentlich schon jemand ernsthaft gefragt, ob der ganze Stapel Arbeit bis heute Abend fertig wird? Man nickt dann einfach höflich, lächelt entspannt und denkt sich im Stillen seinen Teil. Für genau diese gesunde Einstellung am Dienstag kommen jetzt Fall Out Boy mit I Don't Care.

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3: Das Neueste. Hier ist Elias. Hallo. Im Kreis Steinburg hat am Dienstagmorgen ein farbenfrohes Morgenrot den Himmel geprägt. Im Tagesverlauf nimmt die Bewölkung zu. Die Temperaturen steigen auf etwa 14 Grad und sinken in der kommenden Nacht auf 7 Grad. Bei einer Regenwahrscheinlichkeit von rund 35% sind leichte Schauer möglich. Dazu weht ein Südostwind mit etwa 18 Kilometern pro Stunde. In Lüneburg haben Gäste einer NDR-Talkrunde am Montagabend über die Folgen von Hasskampagnen und Desinformation für die Kommunalpolitik diskutiert. An der Leuphana-Universität berichtete Saterlands Bürgermeister Thomas Otto, dass er wegen gefälschter Bilder im Internet nicht erneut zur Wahl angetreten sei. Er forderte einfachere Möglichkeiten, solche Fälle anzuzeigen. Niedersachsens Landeskriminalamtspräsident Thorsten Massinger riet Betroffenen, strafbare Inhalte anzuzeigen und den Plattformen zu melden. Die Teilnehmenden waren sich einig, dass Medienkompetenz entscheidend sei. Das waren die Nachrichten. Jetzt das Wetter mit Molly.
4: Genau, Elias. Schauen wir mal aufs Wetter. Heute ziehen bei 12 bis 17 Grad leichte, treue Schauer durch. Der Südwind weht mit Stärke 6. Vor dem Südhafen steigt die Welle am Abend von einem auf über 2 Meter. Morgen gibt's bei 14 bis 16 Grad wenige Schauer, West-Nordwestwind Stärke 6 und Wellen um 2,5 Meter. Übermorgen bleibt es bei 16 Grad bedeckt. Flut herrscht bis 14.18 Uhr, danach Ebbe bis 20.58 Uhr. Die Sonne geht um 18.35 Uhr unter und um 7.54 Uhr wieder auf.
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5: Kurz nach 11. Moin euch allen und willkommen zu den Insel-News an diesem Dienstagvormittag. Ich wünsche euch eine gute Zeit auf Helgoland oder wo immer ihr gerade zuhört. Den nächsten Song liefern Kaiser Chiefs mit Electric Heart.

Die neue Dünenfähre war am 11. August schon auf Helgoland, gehörte der Gemeinde aber noch nicht. Ich bin Nina. Die Übergabe sollte auf der Insel stattfinden, noch vor der Taufe. Der Versicherungsschutz der Gemeinde bestand laut Peter Singer bereits seit dem Samstag davor. Die Einschränkung der Fahrterlaubnis bei Wind galt nur für die Überführung. Bei übernommen denkt man schnell, Schlüssel rum, Leinen los. Einen direkten Regelbetrieb gab es danach aber nicht. Das Personal musste sich erst mit der Bedienung vertraut machen. Jetzt Oasis mit Champagne.

Die Post auf Helgoland braucht neue Räume. Ihr bisheriges Gebäude soll abgerissen werden und im Neubau für den Zoll ist kein Platz für sie. Bürgermeister Thorsten Pollmann sagte das am 11. August im Hauptausschuss. Die Post sucht nun andere Räumlichkeiten. Pakete von der Insel müssen vom Zoll freigegeben werden. Das sollen Post und Zoll unter sich klären. Da liegen Raumfrage und Zuständigkeit ziemlich nah beieinander. Für September war ein weiteres Gespräch mit der BIMA, der Bundesstelle für Immobilien, angesetzt. Pollmann wollte dort für eine Planänderung werben, damit die Post im Zollgebäude bleiben kann. Weiter mit David Bowie und Live on Mars.

Was für eine Wucht von Pearl Jam. Liebeskummer von 1991 sitzt eben auch am Dienstagvormittag noch erstaunlich tief. Da hilft nach so viel Herzschmerz jetzt eigentlich nur noch ein radikaler Stimmungswechsel auf The Rock Radio Helgoland. Laut, energiegeladen und garantiert ohne Melancholie. Hier sind Power Station mit Some Like It Hot. 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

Schaut ihr am Dienstagvormittag eigentlich auch lieber auf die Nordsee als auf euren Stapel Arbeit? Ich bin Nina und ich sage, völlig verständlich. Schließlich muss man Prioritäten setzen, wenn das Meer direkt vor der Nase liegt. Für etwas Schwung im Kopf kommen jetzt Shallowside mit You're the Reason.

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1: Am 13.10.1960, heute vor 66 Jahren, ist Joey Belladonna nach den verlässlichsten biografischen Angaben noch nicht geboren. Sein Geburtstag wird meist auf den 14. Oktober datiert. Einige Quellen nennen allerdings den 13. Oktober. Sicher ist, in Oswego, New York, beginnt die Geschichte eines Sängers, der dem Thrash Metal eine ungewöhnlich hohe, klare Stimme und eine Menge Bewegung auf der Bühne mitgeben sollte. 1984 steigt Belladonna bei Anthrax ein, nachdem Sänger Neil Turbin die Band verlassen hat. Gemeinsam mit Bassist Frank Bello wird er Teil jener Besetzung, die den klassischen Anthrax-Sound prägt. Auf Spreading the Disease trifft sein heller Tenor auf die messerscharfen Riffs und den wuchtigen Rhythmus von Scott Ian und Charlie Benante. Nicht das typische Gebrüll des Thrash, sondern eine Stimme, die sich mitten durch das Tempo schneidet. Anthrax wächst mit Metallica, Megadeth und Slayer zu den Big Four des amerikanischen Thrash auf. Und die Band bleibt nicht in einer Schublade. Zusammen mit Public Enemy macht sie Bring the Noise zu einem wegweisenden Zusammenstoß von Rap und Metal. Belladonna sammelt im Lauf seiner Karriere 6 Grammy-Nominierungen. Doch sein Markenzeichen bleibt diese Mischung aus Höhenflug und Hochspannung. Ein Geburtstag mit 2 möglichen Daten, eine Karriere mit klarer Wirkung. Und jetzt geht's direkt in den Anthrax-Wahnsinn, Madhouse.

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1: Elias am Mikrofon. Hallo. In St. Peter-Ording wird der Strand zum Ende der Saison winterfest gemacht. Rund 1100 Strandkörbe werden gereinigt, überprüft und eingelagert. Beschädigte Körbe werden für die nächste Saison repariert. Treppen zu einigen Pfahlbauten werden abmontiert. Kioske und andere mobile Einrichtungen gegen Wind, Wellen und Sturmfluten gesichert. Die Strandparkplätze am Böhler und am Ordinger Strand bleiben noch bis zum 1. November geöffnet. Die nächste Strandsaison beginnt Mitte März 2027. Hamburg soll bis 2040 klimaneutral werden. Dafür stimmte 2025 eine Mehrheit beim Zukunftsentscheid. Die Initiative Hamburg klimaneutral kritisiert fehlende Maßnahmen des Senats. Nach einer aktuellen Schätzbilanz sei der Kohlendioxidausstoß zuletzt sogar leicht gestiegen. Die Linke fordert mehr Tempo und hat ein eigenes Umsetzungspaket vorgelegt. Der CDU-Politiker Sandro Kappe fordert eine Rücknahme des Entscheids, falls dieser nicht umsetzbar sei. Umweltsenatorin Katharina Fegebank lehnt das ab. Sie fordert Beschleunigung, betont aber auch Sozialverträglichkeit, Bezahlbarkeit und Wirtschaftlichkeit. Das waren die Nachrichten. Jetzt das Wetter mit Molly.
2: Danke, Elias. Bei bedeckten 13 Grad weht Südwind kräftig. Heute leichte Schauer bei 12 bis 17 Grad, Windstärke 6. Abends Wellen über 2 Meter, die Regenjacke hat Dienst. Morgen 14 bis 16 Grad, Schauer, West-Nordwest Windstärke 6 und Wellen um 2,5 Meter. Übermorgen bleibt es bedeckt bei bis zu 16 Grad. Flut ist bis 14.18 Uhr, danach Ebbe bis 20.58 Uhr. Die Sonne geht um 18.35 Uhr unter und morgen um 7.54 Uhr auf.
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3: Moin zusammen und willkommen bei Aktuelles aus aller Welt. Ich wünsche euch einen angenehmen Dienstagmittag und freue mich, dass ihr dabei seid. Kurz nach 12. Den nächsten Song gibt's von 4 Years Strong. Tonight We Feel Alive.

0: Vor der bulgarischen Küste im Schwarzen Meer ist in der Nacht ein Frachter nach einem Drohnenangriff gesunken. 11 Besatzungsmitglieder werden vermisst.
1: Weiß man, wer die Drohnen abgefeuert hat?
0: Nein, Bulgarien kann das bislang nicht eindeutig feststellen. Ministerpräsident Rumen Radev sagt aber, die Angriffe kämen russischen Interessen zugute und will die russische Botschafterin einbestellen.
1: Das klingt nach einem einzelnen Angriff.
0: Nein, vergangene Woche wurden dort bereits Handelsschiffe von Drohnen getroffen.
1: Ein gesunkenes Schiff und ein weiteres, das nach der Evakuierung ohne Mannschaft auf dem Schwarzen Meer trieb. Das ist kein fernes Bild aus einer Meldung, sondern zivile Schifffahrt, die dort direkt betroffen ist.
0: Die Chelsea 3 wurde ebenfalls getroffen. Ihre gesamte Besatzung wurde gerettet, einige Seeleute leicht verletzt. Bulgarien hat NATO und EU um technische Hilfe bei den Ermittlungen gebeten. Annie Lennox mit Walking on Broken Glass.

0: Und hier kommt Rocky.
1: Moin, Mädels.
0: Der Basstölpel Ernst August.
2: Ich bin kein Mädel.
0: Die Trottellumme Helga.
3: Ich bin ein Radis.
0: Und der Fischbrötchenträger Finn.
4: Boah. Lecker.
0: Zusammen sind sie Helgolands schrägste Vögel.
2: Sag mal, Rocky, du klaust doch Finn immer gerne sein Fischbrötchen, oder?
3: Oh ja, da freue ich mich jeden Tag aufs Neue drauf.
5: Ja, das kann er echt gut, der Rocky.
2: Aber du weißt schon, Rocky, dass das ziemlich dämlich ist, dass du das dann gleich immer auffrisst.
3: Hä? Was soll ich denn sonst damit machen?
2: Na, du könntest es zum Beispiel anlegen.
5: Hä? Mit wem soll Rocky sich anlegen?
2: Doch nicht mit wem anlegen. Das Fischbrötchen anlegen, Helga.
5: Ach so.
3: Ich verstehe kein Wort, Ernst August. Was soll ich anlegen? Wo?
2: Na, ein Fischbrötchen, Rocky. Guck mal, du klaust das von Finn und frisst es einfach auf. Dabei hättest du ja die Möglichkeit, aus dem einen Fischbrötchen ganz viele Fischbrötchen zu machen.
3: Wie geht das denn?
5: Na, das würde mich auch mal interessieren.
2: Ja, ganz einfach, Rocky, zum Beispiel durch Derivate. Das sind Finanzinstrumente, die gegenseitige Verträge bedeuten, die ihren wirtschaftlichen Wert vom beizulegenden Zeitwert einer marktbezogenen Referenzgröße ableitet. Die Referenzgröße ist dann der Basiswert.
3: Hä?
2: Ja, und diese Basiswerte können Wertpapiere, Aktien, Anleihen, finanzielle Kennzahlen oder sonst zum Beispiel auch Fischbrötchen sein.
3: Sag mal, die haben sie doch ins Hirn gekriegt.
4: Lecker.
3: Was sehe ich denn da?
6: Juhu. Hey, du Scheißmöwe! Bring mir sofort mein Fischbrötchen wieder! Oh Mann, ey!
2: Ja, schau mal, Rocky, und mit der Einlage dieses frisch geklauten Fischbrötchens könntest du innerhalb weniger Jahre viele Fischbrötchen draus machen.
3: Ja, das klingt ja jetzt gar nicht so schlecht. Wie funktioniert das denn?
5: Ja, anlegen halt, Rocky,
2: genau.
5: Anlegen!
2: Siehst du da drüben den roten Eimer? Das ist der Fischmarkt. Da tust du das Fischbrötchen rein, wartest ein bisschen und dann sind da viele Fischbrötchen.
3: Boah, coole Nummer. Das mache ich. Also rein damit. Ja, so, jetzt ist es drin.
5: Rocky, du bist eine richtig kluge Anlegungsstrategie.
2: Gut gemacht, Rocky. Jetzt musst du einfach nur warten. Dann werden es mehr Fischbrötchen.
3: Toll, ich freue mich. Hey, was macht denn da die Amsel? Hey, lass du wohl das... Sag mal.
0: Demnächst mehr von Helgolands schreckste Vögel.
3: Tschüss, Kükel.
2: Fresse Rocky.

0: greift trotz der von US-Präsident Donald Trump am Sonntag angekündigten Pause bei Angriffen auf Energieanlagen weiter Energieanlagen und Wohnhäuser in der Ukraine an. Ich bin Sascha.
1: Die Pause gilt also schon?
0: Nein, Moskau hat nicht bestätigt, dass es Angriffe auf Energieanlagen einstellt. Selenskyj sagte, russische Truppen hätten am Montag 6 Energieanlagen in der Ukraine attackiert.
1: Eine angekündigte Pause und 6 angegriffene Anlagen am selben Montag, das steht ziemlich direkt nebeneinander.
0: Kyiv sagt, es sei nicht konsultiert worden und habe erst aus den Medien von der Vereinbarung erfahren. Selenskyj bekräftigte, die Ukraine sei zu einer Pause bei Angriffen auf Energieanlagen bereit. Russland müsse dafür Schritte zu mehr Ruhe unternehmen. Jetzt hole mit For Once in Your Life.

0: Wer an diesem Dienstagmittag immer noch akribisch jedes kleine Detail im Tagesplan zerlegt, verpasst auf der Insel garantiert das beste Mittagessen.
1: Ich bin Nina und ich behaupte, gründliche Vorbereitung ist auf Helgoland schließlich das halbe Leben.
0: Quatsch.
1: Doch, ohne den Blick fürs Detail gerät doch sofort alles aus dem Takt.
0: Hauptsache, der Rhythmus schiebt am Dienstagmittag wieder ordentlich nach vorne. Mit einem Song aus dem Album Fear of Music kommen hier auf The Rock Radio Helgoland Talking Heads mit Live During Wartime.

0: so viel epischer Überwachung von Judas Priest schaut man am Dienstagmittag im Inselalltag unwillkürlich über die eigene Schulter.
1: Das liegt garantiert nur an den Möwen drüben am Hafen, die auf jedes einzelne Krabbenbrötchen linsen.
0: Ja, ja.
1: Sobald du auch nur eine Sekunde wegschaust, schlagen sie eiskalt.
0: Gar nicht.
1: Doch, das ist organisierte Beobachtung auf höchstem Niveau. Dagegen hilft am Mittag wirklich nur der entspannte Blick auf die Wellen und Musik zum Durchatmen.
0: Zum Blicke schweifen lassen kommen jetzt Phoenix mit 1901.

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0: Gleich 10 vor 1. Wenn um diese Uhrzeit noch jemand krampfhaft Zettel von links nach rechts schiebt, ist das doch reine optische Täuschung für den Dienstag.
1: Stimmt gar nicht.
0: Doch, wer jetzt so geschäftig schaut, drückt sich bloß vor dem nächsten Schritt an die frische Luft.
1: Schiebst du deine Aufgaben etwa nicht strategisch in den Nachmittag?
0: Ausreden helfen da auch nicht weiter. Ja. Mit Schwung durch die zweite Tageshälfte geht es jetzt mit Fleetwood Mac und Don't Stop.

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1: Elias am Mikrofon. Hallo. In St. Peter-Ording wird der Strand zum Ende der Saison winterfest gemacht. Rund 1100 Strandkörbe werden gereinigt, überprüft und eingelagert. Beschädigte Körbe werden für die nächste Saison repariert. Treppen zu einigen Pfahlbauten werden abmontiert. Kioske und andere mobile Einrichtungen gegen Wind, Wellen und Sturmfluten gesichert. Die Strandparkplätze am Böhler und am Ordinger Strand bleiben noch bis zum 1. November geöffnet. Die nächste Strandsaison beginnt Mitte März 2027. Hamburg soll bis 2040 klimaneutral werden. Dafür stimmte 2025 eine Mehrheit beim Zukunftsentscheid. Die Initiative Hamburg klimaneutral kritisiert fehlende Maßnahmen des Senats. Nach einer aktuellen Schätzbilanz sei der Kohlendioxidausstoß zuletzt sogar leicht gestiegen. Die Linke fordert mehr Tempo und hat ein eigenes Umsetzungspaket vorgelegt. Der CDU-Politiker Sandro Kappe fordert eine Rücknahme des Entscheids, falls dieser nicht umsetzbar sei. Umweltsenatorin Katharina Fegebank lehnt das ab. Sie fordert Beschleunigung, betont aber auch Sozialverträglichkeit, Bezahlbarkeit und Wirtschaftlichkeit. Das waren die Nachrichten. Jetzt das Wetter mit Molly.
2: Danke, Elias. Bei bedeckten 13 Grad weht Südwind kräftig. Heute leichte Schauer bei 12 bis 17 Grad, Windstärke 6. Abends Wellen über 2 Meter, die Regenjacke hat Dienst. Morgen 14 bis 16 Grad, Schauer, West-Nordwest Windstärke 6 und Wellen um 2,5 Meter. Übermorgen bleibt's bedeckt bei bis zu 16 Grad. Flut ist bis 14.18 Uhr, danach Ebbe bis 20.58 Uhr. Die Sonne geht um 18.35 Uhr unter und morgen um 7.54 Uhr auf.
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3: Moin zusammen, ich bin Thorsten und ihr hört Norden ist oben. Euren Musikwunsch könnt ihr jetzt auf der Musikwunschseite unserer Website loswerden. Ich wünsche euch einen guten Dienstagmittag. Kurz nach 1. Jetzt wird's weniger brav. Slayer mit Hell Awaits.

Nationalpark Wattenmeer, dem geschützten Küstengebiet, begrüßen BUND und NABU, zwei Naturschutzverbände, den Fischereidialog des Landes und fischereifreie Zonen, das Flächenkonzept, halten sie aber für unzureichend. Vorgesehen sind nur 16% fischereifreie Gebiete. Mir fällt auf, die Kritik richtet sich nicht nur auf die Fläche, sondern auch auf Lage und Zuschnitt. Mittelfristig wollen die Verbände mehr als die Hälfte des Nationalparks nutzungsfrei entwickeln. Außerdem fordern sie Unterstützung für Fischereibetriebe beim Umbau. Jetzt Evanescence mit Weight of the World.

0: 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Die Geschichte Helgolands. Heute Holz für die Insel. Am 13. Oktober 1702 wurde auf Helgoland Brennholz und Bauholz unter den Inselbewohnern verteilt. Brennholz hielt die Feuer in den Häusern am Laufen. Die Dielen waren gesägte Bretter für Böden, Wände und Reparaturen. Auf der baumarmen Insel wuchs dieses Material nicht nach. Es musste über die Nordsee herankommen, auf einer Route nahe der Zufahrt zur Elbe und nach Hamburg. In einer Zeit, als der große Nordische Krieg den Ostseehandel veränderte, blieb Holz für die Insel ein kostbarer Vorrat. Nun wurde das Holz über das Land verteilt. Brennholz und Bretter lagen bereit für die Haushalte Helgolands.
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0: Schleswig-Holstein sieht sich für den Katastrophenfall gut vorbereitet. Ich bin Thorsten und heute ist der internationale Tag der Katastrophenvorbeugung. Für die Modernisierung des Sirenennetzes stellt das Land rund 23 Millionen Euro bereit. Die Sirene ist das Signal an die Bevölkerung. Die Software soll den Einsatzstäben den Lageaustausch fast in Echtzeit ermöglichen. Zwei verschiedene Seiten derselben Vorsorge. Außerdem gibt es gut 1000 Notfallinformationspunkte als Anlaufstellen, etwa bei einem Stromausfall. Jetzt Blue October mit Hate Me.
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Nach so viel tiefem Herzschmerz auf der Insel schütteln wir die Schwermut jetzt direkt wieder aus den Knochen. Wer am Dienstagmittag leicht schunkelnd im Tief hängt, braucht schließlich einen ordentlichen Adrenalinstoß statt Mitleid. Wir drehen den Verstärker auf The Rock Radio Helgoland einfach ein Stück weiter auf. Hier sind Green Day mit The Static

0: Wer am Dienstagmittag die Stufen hoch ins Oberland nimmt, macht das garantiert nicht im Eiltempo. Da zählt schließlich jeder einzelne Stufenmeter als vollwertiges Sportprogramm für die komplette Woche. Aber wer Oberschenkel aus Stahl will, darf auf der Insel eben nicht jammern. Für den nötigen Energieschub steil bergauf kommen jetzt Eminem mit Kamikaze.
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nach all den Treppenstufen ins Oberland immer noch steht, hat meinen vollen Respekt. Ich verabschiede mich ganz entspannt, gleich kommen die Nachrichten und danach übernimmt Peer. Macht euch einen fantastischen Nachmittag mit Santana und One Chain.

0: können. Bund und Land sollten betroffene Fischereibetriebe beim Umstieg auf umweltverträglichere Fangmethoden und alternative Erwerbsmöglichkeiten unterstützen. In Westerland sollen in der Bötticher Straße 12 klimaresistente Bäume gepflanzt werden. Die mit der Verwaltung abgestimmte Initiative des Unternehmers Öger Akgün sucht noch Baumpaten. Die Umsetzung ist für das Frühjahr 2027 geplant. Ergänzend sollen rund 300 bodendeckende Storchschnabelstauden gesetzt werden. Sobald alle Paten gefunden sind, übernimmt der Bauhof der Gemeinde Sylt Einkauf, Pflanzung und Pflege. Privatpersonen und Unternehmen können das Vorhaben unterstützen und sich dafür bei Akgün melden. Das waren die Nachrichten. Jetzt das Wetter mit Molly.
1: Genau, Elias. Schauen wir mal aufs Wetter. Heute erwarten dich Schauer bei 17 Grad und steifem Südwind der Stärke 6. Die Wellen klettern abends auf über 2 Meter. Morgen wird es trockener bei 16 Grad und Westwind der Stärke 6 mit 2,5 Metern Welle. Übermorgen bleibt es bedeckt. Flut hast du bis 14.18 Uhr, Ebbe bis 20.58 Uhr. Die Sonne sinkt um 18.35 Uhr und geht morgen um 7.54 Uhr wieder auf. 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
3: Kurz nach 2. Hallo ihr Inselkinder, heute am Dienstag ist auch Platz für eure Musikwünsche. Wenn euch ein Titel fehlt, schickt ihn über die Musikwunschseite auf unserer Webseite. Jetzt weiter mit Don't Fear the Reaper von Blue Oyster Cult.

legten in Kalifornien zwei Oliv-Bastard-Schildkröten an Stränden Eier. Wenige Tage später legte eine zweite an einem anderen Strand in der Nähe ebenfalls Eier. In Kalifornien hatte man so etwas noch nie gesehen. Die Tiere legen ihre Eier sonst weiter südlich, etwa in Mexiko und Costa Rica. Fachleute wurden gerufen, Netze hielten Spaziergänger fern. Die Netze hielten also nicht die Schildkröten auf, sondern die Menschen auf Abstand. Wegen hoher Wellen brachten Helfer rund 200 Eier ins Aquarium of the Pacific, das Aquarium in Long Beach. Ob kleine Schildkröten schlüpfen, weiß niemand sicher. Weiter geht's mit Paul Simon und The Box.

An Kanadas Küste pflanzt ein Team gemeinsam mit dem dort seit langem lebenden Volk der Tlaoqviat neue Wälder aus Kelp, einer riesigen Braunalge. Die Pflanzen schweben an langen Leinen im Wasser und sind so vor hungrigen Seeigeln geschützt. Eine Kelpart wächst bis zu 15 cm am Tag, eine Handbreit täglich. Da müsste man beim Zuschauen fast die Augen offen halten. Seit dem Start in diesem Jahr ist bereits eine Fläche von mehr als 4200 Quadratmetern entstanden. Seeotter fressen Seeigel und junge Lachse finden im Kelp Schutz und Futter. Weiter mit Miley Cyrus und

In Liaoning im Nordosten Chinas haben Forscher den gefiederten Dino Nurelraptor entdeckt. Ich bin Peer. Das Fossil ist rund 120 Millionen Jahre alt und etwa 57 Zentimeter lang. Ein Lineal und ein Heft zusammen, fast schon eine Dino-Messlatte. Am Skelett sind Abdrücke von Federn zu sehen, dazu Flügel an den Armen und Federn an den Beinen. Nurelraptor gehört zu den Mikroraptoren, kleinen Raubdinosauriern, die wie Vögel aussahen. Das Fliegen entwickelte sich bei Dinosauriern wohl mehr als einmal, in verschiedenen Gruppen und nicht immer in derselben Reihenfolge. Weiter auf The Rock Radio Helgoland. Brian Setzer The Orchestra mit Stray Cat Strut.

Im Zoo von Chicago in den USA ist am 24. September ein Gureza-Baby geboren worden. Gurezas sind afrikanische Affen. Die Erwachsenen haben überwiegend schwarzes Fell, das Baby dagegen hellweißes Fell und ein rosa Gesicht. Die Familienfarben kommen offenbar erst später ins Spiel. Mutter Nola ist zum ersten Mal Mama, Vater heißt Oku. Die Tierpfleger sagen, Nola macht das gut. Nach etwa 6 Monaten ist das Baby schwarz-weiß wie die Großen. Mutter und Kind zeigen sich im Affenhaus nur ab und zu. Weiter mit Franz Ferdinand und Can't Stop Feeling.

nach 20 vor 3 am Dienstag. Wer ab 25 nach diesem Franz-Ferdinand-Kracher schon wieder ein Nickerchen braucht, sollte dringend sein Akkumanagement überdenken. Bei dem frischen Wind draußen seid ihr doch hoffentlich alle noch wach. Für die etwas ruhigere Gangart am Nachmittag kommen jetzt Manfred Mann's Earth Band mit Missy.

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1: Elias am Mikrofon. Hallo. Im Nationalpark Wattenmeer halten die Naturschutzverbände BUND und NABU die geplanten fischereifreien Gebiete für unzureichend. Sie begrüßen den vom Land angestoßenen Fischereidialog, kritisieren aber Lage und Zuschnitt der vorgesehenen Schutzflächen. Lediglich 16% des Nationalparks sollen fischereifrei werden. Die Verbände fordern, mittelfristig mehr als die Hälfte nutzungsfrei zu entwickeln, damit sich die geschädigten Lebensgemeinschaften am Meeresboden erholen.

0: Gemeinde Sylt, Einkauf, Pflanzung und Pflege. Privatpersonen und Unternehmen können das Vorhaben unterstützen und sich dafür bei Akgün melden. Das waren die Nachrichten. Jetzt das Wetter mit Molly.
1: Genau, Elias. Schauen wir mal aufs Wetter. Heute erwarten dich Schauer bei 17 Grad und steifem Südwind der Stärke 6. Die Wellen klettern abends auf über 2 Meter. Morgen wird es trockener bei 16 Grad und Westwind der Stärke 6 mit 2,5 Metern Welle. Übermorgen bleibt es bedeckt. Flut hast du bis 14.18 Uhr, Ebbe bis 20.58 Uhr. Die Sonne sinkt um 18.35 Uhr und geht morgen um 7.54 Uhr wieder auf.
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3: Moin zusammen bei The Rock Radio Helgoland und Panoramia. Welchen Song wünscht ihr euch für diesen Dienstagnachmittag? Schickt euren Wunsch über die Musikwunschseite auf unserer Website. Ich wünsche euch einen entspannten Nachmittag. Kurz nach drei, jetzt gibt's Jerry Lee Lewis mit Lewis Boogie.

RJ Mitte, der US-Schauspieler aus Breaking Bad, ist im Alter von 34 Jahren gestorben. Sein Sprecher bestätigte den Tod am Montag, zur Todesursache machte er keine Angaben. Mitte spielte Walter White Jr., den Sohn von Walter White. Der Kontrast fällt auf. Bekannt wurde er durch diese Rolle. Zugleich engagierte er sich als Aktivist für die Rechte Behinderter. Sein Sprecher sagte, Mitte habe mit der Rolle Sichtbarkeit und Inklusion gefördert. Kolleginnen und Kollegen reagierten erschüttert. Weiter mit Mike Oldfield und Megalan.

Erie im US-Bundesstaat Pennsylvania im Norden der USA hat ein 45-jähriger Mann am Freitag 8 Menschen erschossen und sich danach wohl selbst umgebracht. Die Polizei suchte mit Drohnen und einem Roboter im Haus. Anschließend stürmten Spezialkräfte das Gebäude. Der Ablauf wechselte also von der Suche mit technischen Hilfsmitteln zum Einsatz im Haus. Mehrere Opfer sollen mit dem Mann verwandt gewesen sein. Unter den Toten waren auch 2 Kinder und eine hochschwangere Frau.

Wer am Dienstagnachmittag auf der Insel schon leicht müde wird, braucht jetzt garantiert einen echten Adrenalinkick. Nach der geballten Ladung von Guns N' Roses schalten wir erst recht nicht zurück. Ich bin Stefan und liefere euch die volle Dosis Lautstärke für den Nachmittag. Hier sind Fear Factory mit Freedom or Fire.

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1: Am 13.10.1960, heute vor 66 Jahren, ist Joey Belladonna nach den verlässlichsten biografischen Angaben noch nicht geboren. Sein Geburtstag wird meist auf den 14. Oktober datiert. Einige Quellen nennen allerdings den 13. Oktober. Sicher ist, in Oswego, New York, beginnt die Geschichte eines Sängers, der dem Thrash Metal eine ungewöhnlich hohe, klare Stimme und eine Menge Bewegung auf der Bühne mitgeben sollte. 1984 steigt Belladonna bei Anthrax ein, nachdem Sänger Neil Turbin die Band verlassen hat. Gemeinsam mit Bassist Frank Bello wird er Teil jener Besetzung, die den klassischen Anthrax-Sound prägt. Auf Spreading the Disease trifft sein heller Tenor auf die messerscharfen Riffs und den wuchtigen Rhythmus von Scott Ian und Charlie Benante. Nicht das typische Gebrüll des Thrash, sondern eine Stimme, die sich mitten durch das Tempo schneidet. Anthrax wächst mit Metallica, Megadeth und Slayer zu den Big Four des amerikanischen Thrash auf. Und die Band bleibt nicht in einer Schublade. Zusammen mit Public Enemy macht sie Bring the Noise zu einem wegweisenden Zusammenstoß von Rap und Metal. Belladonna sammelt im Lauf seiner Karriere 6 Grammy-Nominierungen. Doch sein Markenzeichen bleibt diese Mischung aus Höhenflug und Hochspannung. Ein Geburtstag mit 2 möglichen Daten, eine Karriere mit klarer Wirkung. Und jetzt geht's direkt in den Anthrax-Wahnsinn, Madhouse.

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1: Elias am Mikrofon. Hallo. Im Nationalpark Wattenmeer halten die Naturschutzverbände BUND und NABU die geplanten fischereifreien Gebiete für unzureichend. Sie begrüßen den vom Land angestoßenen Fischereidialog, kritisieren aber Lage und Zuschnitt der vorgesehenen Schutzflächen. Lediglich 16% des Nationalparks sollen fischereifrei werden. Die Verbände fordern, mittelfristig mehr als die Hälfte nutzungsfrei zu entwickeln, damit sich die geschädigten Lebensgemeinschaften am Meeresboden erholen können. Bund und Land sollten betroffene Fischereibetriebe beim Umstieg auf umweltverträglichere Fangmethoden und alternative Erwerbsmöglichkeiten unterstützen. In Westerland sollen in der Bötticher Straße 12 klimaresistente Bäume gepflanzt werden. Die mit der Verwaltung abgestimmte Initiative des Unternehmers Öger Akgün sucht noch Baumpaten. Die Umsetzung ist für das Frühjahr 2027 geplant. Ergänzend sollen rund 300 bodendeckende Storchschnabelstauden gesetzt werden. Sobald alle Paten gefunden sind, übernimmt der Bauhof

0: 18, Ebbe bis 20.58 Uhr. Die Sonne sinkt um 18.35 Uhr und geht morgen um 7.54 Uhr wieder auf.
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2: Moin zusammen, ich bin Stefan und begrüße euch zu Panorama Air bei The Rock Radio Helgoland. Für euren Dienstagnachmittag wünsche ich euch ein bisschen Zeit zum Durchatmen. Kurz nach vier, jetzt drehen wir auf AC/DC mit Shot in the

Bei Paderborn in Nordrhein-Westfalen ist der seit Anfang September vermisste 32-jährige Student Oskar von der L. tot gefunden worden. Ein Zeuge entdeckte ihn am Montagvormittag in einem Waldstück. Die Polizei teilte das am Dienstag mit. Zunächst wurde bei dem passionierten Wanderer ein Absturz in steilem Gelände vermutet. Der Fundort lag aber in flachem Gelände, ein deutlicher Gegensatz zu dieser ersten Vermutung. Woran er starb, ist weiter unklar. Die Polizei wartet auf rechtsmedizinische Ergebnisse. Jetzt Toto mit 99.

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1: Schaut mal, was ich da gefunden habe.
2: Hey, was ist denn da für ein Bild drauf?
1: Ah, das Bild ist scheiße, aber irgendwas muss da dran sein.
2: Was ist denn da drin in dieser Parkkuchen, Rocky?
3: Guck da nicht rein, sonst siehst du genauso aus wie die Frau da auf dem Bild.
1: Ach, Quatsch, das geht vermutlich kaputt, wenn man es anzündet.
2: Feuer?
1: Ach ja, Angsthasen, ich mach das mal an. Ja, guck.
2: Weißt du, was du da tust, Rocky?
1: Ja, jetzt irgendwie einatmen, glaube
2: ich. Das ist ja ein tolles Zeug.
1: Das muss irgendwie toll sein, weil die zwei Weiber machen das ja auch ständig.
2: Ja, Rocky, die rennen ja auch einfach mal so um die Insel.
3: Oder schwimmen hin und her im Schwimmbad.
1: Ja, ja, aber irgendwas muss da dran sein. Na, ich probier's nochmal.
2: Boah, Rocky, du siehst echt scheiße aus mit dem Ding.
3: Was sind das eigentlich ganz cool?
1: Ja, sag ich doch, irgendwas muss ja auch.
5: Oh, oh. Juhu!
1: Hey, du Scheißmörder! Bring mir sofort ein Fischbrötchen wieder! Oh, Mann!
6: Wie schmeckt's gar
2: nicht? Das Fischbrötchen schmeckt nicht.
3: Was hast du für eine komische Stimme, Rocky?
1: Was meinst du mit komischer Stimme?
2: Ja. Na, entweder ist was mit deinem Fischbrötchen oder dieses tolle Packungszeug macht komische Sachen mit dir.
1: Ja, mit komischen Sachen kennst du dich aus, Herr Saurus. Hm?
3: Irgendwie schaut Rocky auch so komisch.
2: Geht's dir gut, Rocky?
1: Ich weiß nicht, wie es irgendwie so komisch schlecht war.
2: Guck mal, Helga, jetzt sieht er genauso aus wie die Frau auf der Packung.
6: Kann irgendeiner erklären, was das Gute an diesem Scheißzeug sein soll?
2: Na, so richtig cool siehst du jetzt ehrlich gesagt nicht mehr aus, Rocky.
3: Hey, stimmt.
1: Na, Hilfe.
2: Na, Rocky, magst du es nochmal anzünden?
1: Nee, lass mich in Ruhe mit dem Zeug.
3: Hey, diese Huschmies, die sind irgendwie nicht...
1: Huschmies?
3: Huschmies steht für Hustenschlechtmittel.
2: So heißt es.
1: Das hätte ich ja auch mal vorher sagen können.
3: Beim nächsten Mal.
2: Aber eigentlich finde ich es ganz schön, wenn du mal so aussiehst.
0: Demnächst mehr von
7: Helgolands Schreibste Vögel.
1: Schießküken.
2: Fresse Rocky.

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In Kassel hat das Landgericht die dauerhafte Unterbringung eines 24-Jährigen in einem psychiatrischen Krankenhaus angeordnet. Es geht um den Tod eines Mitbewohners in einer Gemeinschaftsunterkunft in Hessisch-Lichtenau. Das Urteil wurde am Montag verkündet, ein Gerichtssprecher sagte es am Dienstag. Der Ablauf führte von der Unterkunft hinaus auf ihr Außengelände. Die Kammer sah es als erwiesen an, dass der 24-Jährige im März mit einem Messer in Tötungsabsicht auf den Mitbewohner einstach. Das Opfer starb noch vor Ort. Wegen einer psychischen Krankheit galt der Mann als schuldunfähig. Weiter mit den Red Hot Chili Peppers, Universally Speaking.

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Dienstagnachmittag schon klammheimlich das Wochenende herbeisehnt, hat Curtis Mayfield eben hoffentlich genau zugehört. Manchmal hilft schließlich nur tief durchatmen und gelassen bleiben. Ich bin Stefan und für den nötigen Schwung auf der Insel schalten wir jetzt wieder ein paar Gänge höher. Hier ist Brian May mit All the Way from

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Der Klapprechner auf der Insel ist endlich zu. Und der Plan war eigentlich gemütliches Schlendern. Klappt natürlich wieder überhaupt nicht, weil die Beine ab der ersten Minute stur ein straffes Marschtempo vorlegen. Wer gedanklich gleich noch ein paar tausend Kilometer weiter wandern will, hier sind auf The Rock Radio Helgoland Lukas Nelson and Promise of the Real mit

Ich versuche das mit dem gemütlichen Spaziergang nachher gleich nochmal, ganz ohne strammen Marschschritt. Danach übernimmt Barbara das Mikrofon, vorher kommen die Nachrichten. Habt eine wunderbare Zeit auf dem Felsen. Hier kommt Steeler's Wheel mit Benediction.

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1: Mit mir, Elias. Hallo. Im Klimahaus Bremerhaven haben Kinder und Familien am 13. Oktober spielerisch Katastrophenvorsorge geübt. Anlass war der Internationale Tag der Katastrophenvorsorge. An 10 Stationen ging es unter anderem um Warnsignale, Trinkwasser, Notfallrucksäcke, Notrufe und Erste Hilfe. Veranstaltet wurde die Familienrallye vom Klimahaus und dem Netzwerk der Seestadtretter. Beteiligt waren Feuerwehr, Technisches Hilfswerk und Deutsches Rotes Kreuz. Die Aktion gehörte zur Sonderausstellung Sicher, oder? Die noch bis zum 22. November 2026 zu sehen ist. In Bremen lädt die Fahrradgruppe des Vereins Neue Pfade am Samstag, dem 24. Oktober, zu einem Fahrradtag ein. Von 11 bis 15 Uhr werden vor dem kuriosen Muschelmuseum am Dorfplatz gebrauchte, instand gesetzte Fahrräder ausgegeben und Fahrradspenden angenommen. Die ehrenamtliche Gruppe repariert gespendete Räder und verwendet dafür möglichst gebrauchte Ersatzteile. Ziel ist es, Fahrräder länger nutzbar zu machen, statt sie wegzuwerfen. Das waren die Nachrichten. Jetzt das Wetter mit Molly.
2: Genau, Elias. Schauen wir mal aufs Wetter. Heute ziehen bei 12 bis 17 Grad Schauer durch. Der Schirm hat Dienst. Dazu Südwind bis Stärke 6. Die Welle wächst am Abend von einem auf über 2 Meter. Morgen bleibt es bedeckt und meist trocken bei 14 bis 16 Grad mit West-Nordwestwind Stärke 6 und 2,5 Metern Welle. Übermorgen bleibt es grau bei 13 bis 16 Grad.

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Die Geschichte Helgolands. Heute Holz für die Insel. Am 13. Oktober 1702 wurde auf Helgoland Brennholz und Bauholz unter den Inselbewohnern verteilt. Brennholz hielt die Feuer in den Häusern am Laufen. Die Dielen waren gesägte Bretter für Böden, Wände und Reparaturen. Auf der baumarmen Insel wuchs dieses Material nicht nach. Es musste über die Nordsee herankommen, auf einer Route nahe der Zufahrt zur Elbe und nach Hamburg. In einer Zeit, als der große Nordische Krieg den Ostseehandel veränderte, blieb Holz für die Insel ein kostbarer Vorrat. Nun wurde das Holz über das Land verteilt. Brennholz und Bretter lagen bereit für die Haushalte Helgolands.

Feierabend auf dem Felsen und wer jetzt die Treppen hoch ins Oberland schnauft, bildet sich diese düsteren Bässe von Black Sabbath hoffentlich nur ein. Der Dienstag ist geschafft, der Schritt wird wieder etwas langsamer und für die nötige Energie auf den letzten Metern drehen wir jetzt ordentlich auf. Hier ist Susie Quattro mit Daytona Demon.

Wer bei dem strammen Wind draußen gerade versucht, seine Frisur auf dem Felsen zu retten, hat eh schon verloren. Gegen echte Böen hilft am Dienstagnachmittag schließlich nur Mütze tief ins Gesicht ziehen und durchpusten lassen. Ich bin Barbara und für den perfekten Schwung gegen das graue Nieseln sorgen jetzt Simple Minds mit Promised You a Miracle.

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nachdenklichen Tönen von Arcade Fire brauchen wir jetzt dringend was zum Wachwerden für die Insel. Geht euch das am Dienstagabend auch so, dass nach der ruhigen Phase plötzlich der Kopf wieder schwungvolle Ablenkung fordert? Wir wechseln auf The Rock Radio Helgoland ohne Umwege das Tempo. Hier sind Volbeat mit The Mirror and the Ripper.

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1: Elias am Mikrofon. Hallo. In Westerland bleibt die Badelandschaft der Sylter Welle vom 2. bis einschließlich 22. November 2026 wegen Modernisierungsarbeiten geschlossen. Neben Wartungs- und Reinigungsarbeiten wird die Rutschenanlage erneuert. Ihre Fertigstellung ist für Anfang Mai 2027 geplant. Schulen und Vereine können das Sportbecken voraussichtlich ab dem 16. November wieder nutzen. Die Saunalandschaft bleibt geöffnet. Auch nach der Wiederöffnung müssen Badegäste mit Einschränkungen rechnen. Während der Bauphase gelten ermäßigte Eintrittspreise. Auf dem Sauermann-Parkplatz in Wiek auf Föhr startet im Januar 2027 ein digitales Parksystem als Pilotprojekt. Die Stadtvertretung hat dem Vorhaben zugestimmt. Kennzeichenscanner erfassen Fahrzeuge bei der Einfahrt. Klassische Parkscheine und Kontrollgänge des Ordnungsamtes sollen entfallen. Die Gebühren können bar, per Karte oder mit dem Smartphone bezahlt werden. Bei nicht bezahlten Parkgebühren kann der Kreis Nordfriesland ein Bußgeldverfahren einleiten. Informationen für Dauerparker und zu möglichen Gebührenbefreiungen für Menschen mit Behinderung folgen vor dem Start. Das waren die Nachrichten. Jetzt das Wetter mit Molly.
2: Genau, Elias. Schauen wir mal aufs Wetter. Leichte Schauer bei 16 Grad begleiten dich jetzt, später lockert es zwischen den Wolken auf. Heute 17, nachts 12 Grad, dazu Südwind bis Stärke 6 und 1,5 Meter Welle vorm Südhafen. Morgen bedeckt bei 16 bis 14 Grad, Westwind Stärke 6 und 2,5 Meter Welle, da wackelt die Kaffeetasse. Übermorgen bleibt es bedeckt. Ebbe ist bis 20.58 Uhr, danach Flut. Morgen 7.54 Uhr bis 18.30 Uhr.
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3: Kurz nach 8, guten Abend, ich bin Stefan in der Musikbox. Der Dienstagabend gehört jetzt einem Song, der seit Jahrzehnten seinen eigenen Platz hat. Euch einen entspannten Abend auf Helgoland und überall sonst mit Badfinger. No matter what.

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1: 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Die Geschichte Helgolands. Heute Holz für die Insel. Am 13. Oktober 1702 wurde auf Helgoland Brennholz und Bauholz unter den Inselbewohnern verteilt. Brennholz hielt die Feuer in den Häusern am Laufen. Die Dielen waren gesägte Bretter für Böden, Wände und Reparaturen. Auf der baumarmen Insel wuchs dieses Material nicht nach. Es musste über die Nordsee herankommen, auf einer Route nahe der Zufahrt zur Elbe und nach Hamburg. In einer Zeit, als der große nordische Krieg den Ostseehandel veränderte, blieb Holz für die Insel ein kostbarer Vorrat. Nun wurde das Holz über das Land verteilt. Brennholz und Bretter lagen bereit für die Haushalte Helgolands.
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1: Ich bin Marion und wer am Dienstagabend freiwillig am Südstrand gegen diesen frischen Wind anläuft, hat die Kontrolle über seinen Feierabend verloren.
2: Oder sucht einfach ein bisschen Naturromantik.
1: Quatsch.
2: Runrick hat eben von unberührter Natur gesungen. Da kriegt man eben Fernweh oder wenigstens Lust auf ein kleines Inselabenteuer im Dunkeln. Selbst wenn der Wind die Frisur komplett ruiniert.
1: Abenteuer heißt auf See vor allem nasse Füße und Sehnsucht nach einer warmen Kneipe am Hafen. Die Sea Dogs mit Rolling Down to Old Mountain.

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0: Wer am Dienstagabend freiwillig in die vollgestopfte Londoner U-Bahn steigt, hat das Prinzip Feierabend definitiv nicht verstanden.
1: Großstadttrubel hat doch wenigstens ein bisschen Dynamik.
0: Quatsch!
1: Ständig dieses Gedränge auf den Schienen braucht doch niemand, wenn man die Nordsee direkt vor der Haustür hat. Da ist mir unser friedlicher Felsen tausendmal lieber. Ich bin Marianne und ich tausche keinen Bahnsteig der Welt gegen diese Inselruhe.
0: Für die echten Helden auf See brauchen wir zum Glück keine U-Bahn. Hier kommen die Dreadnoughts mit Lifeboat Man.

0: eine irische Beerdigung wie eben bei Great Big Sea sofort in eine feuchtfröhliche Feier ausartet, zeigt doch nur, wie merkwürdig manche Gemeinschaften auf Trauerfälle reagieren.
1: Das ist keine Merkwürdigkeit, sondern echte Lebensfreude mitten im Schmerz.
0: Quatsch!
1: Wer den Verstorbenen mit lauten Geschichten und Musik verabschiedet, hat am nächsten Morgen zumindest eine vernünftige Ausrede für den Kater.
0: Was man gegen solche Ausfälle auf See unternimmt, bleibt trotzdem die eigentliche Frage. Hier sind die besten Vorschläge bei The Rock Radio Helgoland,
1: ja, ja.
0: Drunken Sailor.
2: What will we do?

0: eigentlich die ganze Insel Muskelkater vom Tanzen haben.
1: Das war traditionelle fernöstliche Kultur auf hoher See.
0: Ja, ja.
1: Und garantiert kein Anlass für wilde Hüpfeinlagen.
0: Blödsinn.
1: Aber mal ganz ehrlich, wer am Dienstagabend nach all den Rhythmen noch richtig Puste hat, der heuert wahrscheinlich auch sofort auf einem alten Fangschiff im Eismeer an, ohne zu ahnen, worauf er sich da einlässt.
0: Ich bin Marion und dieses eiskalte Abenteuer servieren wir jetzt gemütlich an Land. Mhm. Paul Clayton mit The Greenland Whale Fisheries.
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1: Mit mir, Elias. Hallo. In Schleswig-Holstein verzögert sich die Planung neuer Windkraftgebiete um etwa 6 Wochen. Nach Angaben der Landesregierung müssen die Regionalpläne nach rund 1100 Stellungnahmen teilweise überarbeitet werden. Dabei geht es vor allem um Abstände zu Wohnhäusern, Greifvogelnestern und Bundeswehrstandorten. Das Verfahren soll nun Anfang 2027 abgeschlossen werden. In einer dritten Beteiligungsrunde sollen noch etwa 60 von insgesamt 401 ausgewiesenen Vorranggebieten behandelt werden. In Westerland bleibt die Badelandschaft der Sylter Welle vom 2. bis einschließlich 22. November 2026 wegen Modernisierungsarbeiten geschlossen. Neben Wartungs- und Reinigungsarbeiten wird die Rutschenanlage erneuert. Ihre Fertigstellung ist für Anfang Mai 2027 geplant. Schulen und Vereine können das Sportbecken voraussichtlich ab dem 16. November wieder nutzen. Die Saunalandschaft bleibt geöffnet. Auch nach der Wiederöffnung müssen Badegäste mit Einschränkungen rechnen. Während der Bauphase gelten ermäßigte Eintrittspreise. Das waren die Nachrichten. Jetzt das Wetter mit Molly.
2: Hallo Elias, danke. Heute wechseln sich leichte Schauer und klare Abschnitte ab. Der Regen hat leider beste Chancen. 12 bis 17 Grad, dazu Südwind bis Stärke 6. Morgen bleibt's bedeckt bei 14 bis 16 Grad mit Westwind bis Stärke 6. Vor dem Südhafen sind die Wellen heute 2 Meter hoch, morgen rund 2,5. Übermorgen bleibt's bedeckt bei 14 bis 16 Grad. Der Wind kommt aus Süd-Südwest und erreicht Stärke 5. Flut bis 2.32 Uhr, Ebbe bis 9.13 Uhr. Morgen geht die Sonne um 7.54 Uhr auf und um 18.33 Uhr unter.

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2: Das Neueste mit Elias. Hallo. In Schleswig-Holstein verzögert sich die Planung neuer Windkraftgebiete um etwa 6 Wochen. Nach Angaben der Landesregierung müssen die Regionalpläne nach rund 1100 Stellungnahmen teilweise überarbeitet werden. Dabei geht es vor allem um Abstände zu Wohnhäusern, Greifvogelnestern und Bundeswehrstandorten. Das Verfahren soll nun Anfang 2027 abgeschlossen werden. In einer dritten Beteiligungsrunde sollen noch etwa 60 von insgesamt 401 ausgewiesenen Vorranggebieten behandelt werden. In Westerland bleibt die Badelandschaft der Sylter Welle vom 2. bis einschließlich 22. November 2026 wegen Modernisierungsarbeiten geschlossen. Neben Wartungs- und Reinigungsarbeiten wird die Rutschenanlage erneuert. Ihre Fertigstellung ist für Anfang Mai 2027 geplant. Schulen und Vereine können das Sportbecken voraussichtlich ab dem 16. November wieder nutzen. Die Saunalandschaft bleibt geöffnet. Auch nach der Wiederöffnung müssen Badegäste mit Einschränkungen rechnen. Während der Bauphase gelten ermäßigte Eintrittspreise. Das waren die Nachrichten. Molly, wie wird das Wetter?
3: Genau, Elias. Schauen wir mal aufs Wetter. Heute wird's nach wechselnden Wolken meist klar. Leichte Schauer sind trotzdem dabei. Die Temperaturen reichen von 12 bis 17 Grad. Der Südwind schafft Stärke 6. Vor dem Südhafen sind die Wellen 2 Meter hoch. Morgen bleibt es bedeckt bei 14 bis 16 Grad. Mit Westwind bis Stärke 6 und Wellen um 2,5 Meter. Übermorgen bleibt es bedeckt bei 16 Grad. Die Flut läuft bis 2.32 Uhr. Danach die Ebbe bis 9.13 Uhr. Morgen geht die Sonne um 7.54 Uhr auf und um 18.33 Uhr unter.

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1: Am 13.10.1960, heute vor 66 Jahren, ist Joey Belladonna nach den verlässlichsten biografischen Angaben noch nicht geboren. Sein Geburtstag wird meist auf den 14. Oktober datiert. Einige Quellen nennen allerdings den 13. Oktober. Sicher ist, in Oswego, New York, beginnt die Geschichte eines Sängers, der dem Thrash Metal eine ungewöhnlich hohe, klare Stimme und eine Menge Bewegung auf der Bühne mitgeben sollte. 1984 steigt Belladonna bei Anthrax ein, nachdem Sänger Neil Turbin die Band verlassen hat. Gemeinsam mit Bassist Frank Bello wird er Teil jener Besetzung, die den klassischen Anthrax-Sound prägt. Auf Spreading the Disease trifft sein heller Tenor auf die messerscharfen Riffs und den wuchtigen Rhythmus von Scott Ian und Charlie Benante. Nicht das typische Gebrüll des Thrash, sondern eine Stimme, die sich mitten durch das Tempo schneidet. Anthrax wächst mit Metallica, Megadeth und Slayer zu den Big Four des amerikanischen Thrash auf. Und die Band bleibt nicht in einer Schublade. Zusammen mit Public Enemy macht sie Bring the Noise zu einem wegweisenden Zusammenstoß von Rap und Metal. Belladonna sammelt im Lauf seiner Karriere 6 Grammy-Nominierungen. Doch sein Markenzeichen bleibt diese Mischung aus Höhenflug und Hochspannung. Ein Geburtstag mit 2 möglichen Daten, eine Karriere mit klarer Wirkung. Und jetzt geht's direkt in den Anthrax-Wahnsinn, Madhouse.

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1: Das Neueste mit Elias. Hallo. In Schleswig-Holstein verzögert sich die Planung neuer Windkraftgebiete um etwa 6 Wochen. Nach Angaben der Landesregierung müssen die Regionalpläne nach rund 1100 Stellungnahmen teilweise überarbeitet werden. Dabei geht es vor allem um Abstände zu Wohnhäusern, Greifvogelnestern und Bundeswehrstandorten. Das Verfahren soll nun Anfang 2027 abgeschlossen werden. In einer dritten Beteiligungsrunde sollen noch etwa 60 von insgesamt 401 ausgewiesenen Vorranggebieten behandelt werden. In Westerland bleibt die Badelandschaft der Sylter Welle vom 2. bis einschließlich 22. November 2026 wegen Modernisierungsarbeiten geschlossen. Neben Wartungs- und Reinigungsarbeiten wird die Rutschenanlage erneuert. Ihre Fertigstellung ist für Anfang Mai 2027 geplant. Schulen und Vereine können das Sportbecken voraussichtlich ab dem 16. November wieder nutzen. Die Saunalandschaft bleibt geöffnet. Auch nach der Wiederöffnung müssen Badegäste mit Einschränkungen rechnen. Während der Bauphase gelten ermäßigte Eintrittspreise. Das waren die Nachrichten. Molly, wie wird das Wetter?
2: Genau, Elias. Schauen wir mal aufs Wetter. Heute wird's nach wechselnden Wolken meist klar. Leichte Schauer sind trotzdem dabei. Die Temperaturen reichen von 12 bis 17 Grad. Der Südwind schafft Stärke 6. Vor dem Südhafen sind die Wellen 2 Meter hoch. Morgen bleibt es bedeckt bei 14 bis 16 Grad. Mit Westwind bis Stärke 6 und Wellen um 2,5 Meter. Übermorgen bleibt es bedeckt bei 16 Grad. Die Flut läuft bis 2.32 Uhr, danach die Ebbe bis 9.13 Uhr. Morgen geht die Sonne um 7.54 Uhr auf und um 18.33 Uhr unter.

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20 nach 12, Mittwochnacht. Hier ist Ralf. Für alle, die auf der Insel oder auf dem Festland noch ein paar ruhige Minuten suchen. Wer um diese Zeit noch aufs dunkle Meer starrt, hat die Ruhe eigentlich schon gefunden. Für den Rest gibt es melancholische Töne. Hier sind Ray Charles und der Rocking Chair Blues. 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

diese Zeit noch über die Insel spaziert, sucht wohl kaum das große Abenteuer aus dem Paul Simon Song. Meistens reicht ja schon der Weg zurück ins warme Bett, ohne im Dunkeln über eine Klippe zu stolpern. Und wenn der Kopf dann doch noch etwas Sortierung braucht, machen wir es einfach ganz übersichtlich. Three Dog Night mit Black.

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1: Das Neueste mit Elias. Hallo. In Schleswig-Holstein verzögert sich die Planung neuer Windkraftgebiete um etwa 6 Wochen. Nach Angaben der Landesregierung müssen die Regionalpläne nach rund 1100 Stellungnahmen teilweise überarbeitet werden. Dabei geht es vor allem um Abstände zu Wohnhäusern, Greifvogelnestern und Bundeswehrstandorten. Das Verfahren soll nun Anfang 2027 abgeschlossen werden. In einer dritten Beteiligungsrunde sollen noch etwa 60 von insgesamt 401 ausgewiesenen Vorranggebieten behandelt werden. In Westerland bleibt die Badelandschaft der Sylter Welle vom 2. bis einschließlich 22. November 2026 wegen Modernisierungsarbeiten geschlossen. Neben Wartungs- und Reinigungsarbeiten wird die Rutschenanlage erneuert. Ihre Fertigstellung ist für Anfang Mai 2027 geplant. Schulen und Vereine können das Sportbecken voraussichtlich ab dem 16. November wieder nutzen. Die Saunalandschaft bleibt geöffnet. Auch nach der Wiederöffnung müssen Badegäste mit Einschränkungen rechnen. Während der Bauphase gelten ermäßigte Eintrittspreise. Das waren die Nachrichten. Molly, wie wird das Wetter?
2: Genau, Elias. Schauen wir mal aufs Wetter. Heute wird's nach wechselnden Wolken meist klar. Leichte Schauer sind trotzdem dabei. Die Temperaturen reichen von 12 bis 17 Grad. Der Südwind schafft Stärke 6. Vor dem Südhafen sind die Wellen 2 Meter hoch. Morgen bleibt es bedeckt bei 14 bis 16 Grad. Mit Westwind bis Stärke 6 und Wellen um 2,5 Meter. Übermorgen bleibt's bedeckt bei 16 Grad. Die Flut läuft bis 2.32 Uhr. Danach die Ebbe bis 9.13 Uhr. Morgen geht die Sonne um 7.54 Uhr auf und um 18.33 Uhr unter.

Sagen, was man empfindet, klingt in der Theorie immer unheimlich einfach. Mike Brand hat eben auch leicht reden gehabt mit seinen großen Gesten aus den 70ern. Aber mitten in der Nacht auf der Insel sieht das eben doch etwas anders aus. Falls die Worte bisher gefehlt haben, probieren wir es direkt nochmal. Hier sind Tim Bensko und Aizi mit Noch nie auf The Rock Radio.

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solchen späten Mittwochnächten braucht es gar nicht viel, um ins Grübeln zu geraten. Wenn es draußen auf der Insel vollkommen still wird, kommen die Fragen nach dem Sinn ganz von alleine. Tasmin Archer hat diese Suche 1992 in einen wunderbaren Song gepackt. Hier sind für euch Tasmin Archer mit Sleeping Satellite.

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1: Das Neueste mit Elias. Hallo. In Schleswig-Holstein verzögert sich die Planung neuer Windkraftgebiete um etwa 6 Wochen. Nach Angaben der Landesregierung müssen die Regionalpläne nach rund 1100 Stellungnahmen teilweise überarbeitet werden. Dabei geht es vor allem um Abstände zu Wohnhäusern, Greifvogelnestern und Bundeswehrstandorten. Das Verfahren soll nun Anfang 2027 abgeschlossen werden. In einer dritten Beteiligungsrunde sollen noch etwa 60 von insgesamt 401 ausgewiesenen Vorranggebieten behandelt werden. In Westerland bleibt die Badelandschaft der Sylter Welle vom 2. bis einschließlich 22. November 2026 wegen Modernisierungsarbeiten geschlossen. Neben Wartungs- und Reinigungsarbeiten wird die Rutschenanlage erneuert. Ihre Fertigstellung ist für Anfang Mai 2027 geplant. Schulen und Vereine können das Sportbecken voraussichtlich ab dem 16. November wieder nutzen. Die Saunalandschaft bleibt geöffnet. Auch nach der Wiederöffnung müssen Badegäste mit Einschränkungen rechnen. Während der Bauphase gelten ermäßigte Eintrittspreise. Das waren die Nachrichten. Molly, wie wird das Wetter?
2: Genau, Elias. Schauen wir mal aufs Wetter. Heute wird's nach wechselnden Wolken meist klar. Leichte Schauer sind trotzdem dabei. Die Temperaturen reichen von 12 bis 17 Grad. Der Südwind schafft Stärke 6. Vor dem Südhafen sind die Wellen 2 Meter hoch. Morgen bleibt es bedeckt bei 14 bis 16 Grad. Mit Westwind bis Stärke 6 und Wellen um 2,5 Meter. Übermorgen bleibt es bedeckt bei 16 Grad. Die Flut läuft bis 2.32 Uhr, danach die Ebbe bis 9.13 Uhr. Morgen geht die Sonne um 7.54 Uhr auf und um 18.33 Uhr unter.